0: There is one power.
1: Es gibt nur eine Kraft.
0: Higher than any other power.
1: Höher und größer als irgendeine andere Kraft.
0: There is one name higher than any other name.
1: Da gibt es jemanden und der ist größer und höher als irgendjemand anders.
0: And in that name.
1: Und in dessen Namen.
0: Jesus has given authority to the saints.
1: Jesus hat den Aposteln die Autorität verliehen.
0: To command that demons in hell flee.
1: Die Dämonen für immer in die Hölle zu verbannen.
0: The whole earth and everything in it.
1: Die ganze Welt und alles was darauf ist.
0: Was created by and for and through Jesus. Everything that is.
1: Alles, was es gibt.
0: Is because Jesus makes it so.
1: Ist so, weil Jesus es so gemacht hat.
0: Tonight, this place belongs to God's children.
1: Heute Abend gehört dieser Ort Gottes Kindern.
0: And we invite you, Holy Spirit, to fill this place.
1: Und wir laden den Heiligen Geist zu uns ein, diesen Ort zu füllen.
0: To fill every part of this building, downstairs and upstairs and in the rafters.
1: Jeden Teil dieses Gebäudes, unten, oben und auch hier ganz oben auf der Bühne, alles zu füllen.
0: And fill the hearts of men here that want your Holy Spirit.
1: Und besonders die Herzen von den Leuten, die den Heiligen Geist wollen.
0: If you want Jesus in your heart, raise your hand.
1: Wenn ihr Jesus in eurem Herz haben wollt, bitte erhebt eure Hände.
0: And look at the person next to you and say, I know Jesus.
1: Guckt den Nachbar an und sagt, ich kenne Jesus.
0: For those of you who don't know Jesus,
1: für die unter euch, die Jesus nicht kennen,
0: he knocks on your heart tonight, right now.
1: Er klopft heute Abend, genau jetzt, an eure Tür.
0: He wants to be your friend.
1: Er will dein Freund sein.
0: The God of the universe wants to know you personally. He wants to have a relationship with you.
1: Der Gott des Universums will dich kennenlernen. Er möchte eine Beziehung zu dir.
0: There is only one sin that cannot be forgiven.
1: Es gibt nur eine Sünde, die nicht vergeben werden kann.
0: And that is to reject the reality, reject Jesus as your Lord and Savior.
1: Und das ist, Jesus auszuschließen. Ihn auszuschließen und ihn nicht als die Realität, ihn als den Retter anzuerkennen.
0: This thing about the blood of Jesus means that on that cross his blood was shed for you.
1: Wenn du über das Blut Jesu singst, dann singst du über das Blut, das am Kreuz für dich vergossen wurde.
0: Much the same way that we use money in this world to acquire something, to buy something. His blood paid for the sins of the world.
1: Ihr könnt vielleicht mit Geld alles kaufen und alles bezahlen, aber das Blut Jesu bezahlte vor Gott für eure Sünden.
0: Holy Spirit, I pray that you would touch the hearts of every person in here. Forget the language barrier. and just let it happen. Lord God, I just pray for their hearts. Pray for their hearts. Open their minds. And Satan, I bind you in the name of Jesus. Take him down. Take him down. Move him gently. Hold his hand.